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2: War das wieder ein Wochenende? Gerd war wieder wild, sag ich euch.
1: Wir waren tanzen eng Leibesnähe, verstehst du? Und zweimal raus aus dem Lokal. Im Stadtpark haben wir einen verschwiegenen Platz, also ich kann nicht da Dinger erzählen.
3: Ich probiere immer gleich jeden aus an einer Stelle im Friedhof.
2: Früher hatte ich am Wochenende immer zwei Macker im Bett, aber jetzt?
4: Lieben tut man, solange man jung ist. Später heiratet man.
1: Noch zwei Jahre, dann höre ich auf. Wenn der Kühlschrank da ist oder ein Auto, vielleicht noch der Bausparvertrag.
5: Heute hat mein Horoskop mal wieder gestimmt.